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1: Im Studio Dirk Jostes. Schönen guten Morgen. Der große Krach ist offenbar ausgeblieben. Laut ARD wollen Union und SPD ihre Reformen bald umsetzen. Über konkrete Ergebnisse des Koalitionsausschusses soll heute informiert werden. Zuletzt hatte der Streit etwa über Rente und Pflege schwarz-rot ausgebremst. Dazu sagt die Politikwissenschaftlerin Sabine Kropp in der ARD.
2: Sie muss diese Kraft aufbringen, wenn die Legislaturperiode bis zum Ende gebracht werden soll. Das heißt, man hat zwar wenig Chancen angesichts der vielfältigen Veto-Positionen gegen diese Reform, aber die Sympathiewerte sind so gering, dass man diese Chance vielleicht jetzt nutzen muss, um überhaupt wieder nach vorne zu kommen.
1: Thema bei dem Treffen dürfte auch der Umgang mit der AfD gewesen sein. Auch Deutschland hat an die Opfer des Hamas-Angriffs auf Israel vor 3 Jahren erinnert. Im Land gab es mehrere Gedenkveranstaltungen und Demos. Silas Quiring, Bundestagspräsidentin Klöckner, rief zum Kampf gegen Antisemitismus auf.
3: Ja, sie warnte vor Extremisten, die wollen, dass man sich an die Stigmatisierung von Juden gewöhne. Klöckner ist aber davon überzeugt, dass die Mehrheit der Menschen im Land das nicht machen würde. Am 7. Oktober 2023 hatten die Hamas-Terroristen Israel überfallen. Sie töteten rund 1.200 Menschen und verschleppten 250 weitere als Geiseln in den Gazastreifen. In Gedenken an die Opfer gab es in Israel eine Schweigeminute.
1: Die durch

0: Ihre Zwangsräumung bekannte Spanierin Mari Carmen Abascal ist gestorben. Das teilte der Mieterverband mit. Der Fall der 87-Jährigen sorgte landesweit für Proteste. Nach gescheiterten Wohnungsgesetzen kündigte Premier Sanchez Neuwahlen an. Der Nobelpreis für Chemie geht dieses Jahr an zwei Forscher aus Frankreich und Japan. Henri Cagin und Senso Suai haben ein langjähriges Rätsel der Chemie gelöst und so die Arzneimittelforschung vorangebracht, so das Nobelkomitee. Dabei geht es um die gezielte Vermehrung von bestimmten Molekülen. Augsburg ist Deutschlands entspannteste Großstadt. Das zeigt ein neuer Stressindex von Gesundheitsexperten. Augsburg punktet mit viel Grün, wenig Lärm und vielen Angeboten zur Stressprävention. Auf dem letzten Platz landet Düsseldorf wegen viel Straßenlärm, weniger Grün und langen Arbeitszeiten.
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2: Mit KI-Support. Viele Wolken gibt es heute Morgen und dazu kommt von Westen her schon Regen rein. Im Laufe des Tages wird es dann verbreitet nass, teils auch mal kräftiger. Später ziehen von Nordwesten immer wieder Schauer durch und vereinzelt ist auch ein Gewitter dabei. Dazu werden es 12 bis 22 Grad. Morgen im Süden oft länger trocken, sonst zieht wieder Regen auf, maximal 17 Grad.
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1: Im Studio Dirk Jostes. Schönen guten Morgen. Der große Krach ist offenbar ausgeblieben. Laut ARD wollen Union und SPD ihre Reformen bald umsetzen. Über konkrete Ergebnisse des Koalitionsausschusses soll heute informiert werden. Zuletzt hatte der Streit etwa über Rente und Pflege schwarz-rot ausgebremst. Dazu sagt die Politikwissenschaftlerin Sabine Kropp in der ARD.
2: Sie muss diese Kraft aufbringen, wenn die Legislaturperiode bis zum Ende gebracht werden soll. Das heißt, man hat zwar wenig Chancen angesichts der vielfältigen Veto-Positionen gegen diese Reform, aber die Sympathiewerte sind so gering, dass man diese Chance vielleicht jetzt nutzen muss, um überhaupt wieder nach vorne zu kommen.
1: Thema bei dem Treffen dürfte auch der Umgang mit der AfD gewesen sein. Auch Deutschland hat an die Opfer des Hamas-Angriffs auf Israel vor 3 Jahren erinnert. Im Land gab es mehrere Gedenkveranstaltungen und Demos. Silas Quiring, Bundestagspräsidentin Klöckner, rief zum Kampf gegen Antisemitismus auf.
3: Ja, sie warnte vor Extremisten, die wollen, dass man sich an die Stigmatisierung von Juden gewöhne. Klöckner ist aber davon überzeugt, dass die Mehrheit der Menschen im Land das nicht machen würde. Am 7. Oktober 2023 hatten die Hamas-Terroristen Israel überfallen. Sie töteten rund 1.200 Menschen und verschleppten 250 weitere als Geiseln in den Gazastreifen. In Gedenken an die Opfer gab es in Israel eine Schweigeminute.
1: Die durch ihre Zwangsräumung bekannte Spanierin Mari Carmen Abascal ist gestorben. Das teilte der Mieterverband mit. Der Fall der 87-Jährigen sorgte landesweit für Proteste. Nach gescheiterten Wohnungsgesetzen kündigte Premier Sanchez Neuwahlen an. Der Nobelpreis für Chemie geht dieses Jahr an 2 Forscher aus Frankreich und Japan. Henri Cagin und Senso Suai haben ein langjähriges Rätsel der Chemie gelöst und so die Arzneimittelforschung vorangebracht, so das Nobelkomitee. Dabei geht es um die gezielte Vermehrung von bestimmten Molekülen. Augsburg ist Deutschlands entspannteste Großstadt. Das zeigt ein neuer Stressindex von Gesundheitsexperten. Augsburg punktet mit viel Grün, wenig Lärm und vielen Angeboten zur Stressprävention. Auf dem letzten Platz landet Düsseldorf wegen viel Straßenlärm, weniger Grün und langen Arbeitszeiten.
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1: Mit KI-Support. Viele Wolken gibt es heute Morgen und dazu kommt von Westen her schon Regen rein. Im Laufe des Tages wird es dann verbreitet nass, teils auch mal kräftiger. Später ziehen von Nordwesten immer wieder Schauer durch und vereinzelt ist auch ein Gewitter dabei. Dazu werden es 12 bis 22 Grad. Morgen im Süden oft länger trocken, sonst zieht wieder Regen auf, maximal 17 Grad.
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1: Im Studio Dirk Justes. Schönen guten Morgen. Der große Krach ist offenbar ausgeblieben. Laut ARD wollen Union und SPD ihre Reformen bald umsetzen. Über konkrete Ergebnisse des Koalitionsausschusses soll heute informiert werden. Zuletzt hatte der Streit etwa über Rente und Pflege schwarz-rot ausgebremst. Dazu sagt die Politikwissenschaftlerin Sabine Kropp in der ARD.
2: Sie muss diese Kraft aufbringen, wenn die Legislaturperiode bis zum Ende gebracht werden soll. Das heißt, man hat zwar wenig Chancen angesichts der vielfältigen Veto-Positionen gegen diese Reform, aber die Sympathiewerte sind so gering, dass man diese Chance vielleicht jetzt nutzen muss, um überhaupt wieder nach vorne zu kommen.
1: Thema bei dem Treffen dürfte auch der Umgang mit der AfD gewesen sein. Auch Deutschland hat an die Opfer des Hamas-Angriffs auf Israel vor 3 Jahren erinnert. Im Land gab es mehrere Gedenkveranstaltungen und Demos. Silas Quiring, Bundestagspräsidentin Klöckner, rief zum Kampf gegen Antisemitismus auf.
3: Ja, sie warnte vor Extremisten, die wollen, dass man sich an die Stigmatisierung von Juden gewöhne. Klöckner ist aber davon überzeugt, dass die Mehrheit der Menschen im Land das nicht machen würde. Am 7. Oktober 2023 hatten die Hamas-Terroristen Israel überfallen. Sie töteten rund 1.200 Menschen und verschleppten 250 weitere als Geiseln in den Gazastreifen. In Gedenken an die Opfer gab es in Israel eine Schweigeminute.
1: Die durch ihre Zwangsräumung bekannte Spanierin Mari Carmen Abascal ist gestorben. Das teilte der Mieterverband mit. Der Fall der 87-Jährigen sorgte landesweit für Proteste. Nach gescheiterten Wohnungsgesetzen kündigte Premier Sanchez Neuwahlen an. Der Nobelpreis für Chemie geht dieses Jahr an 2 Forscher aus Frankreich und Japan. Henri Cagin und Senso Soai haben ein langjähriges Rätsel der Chemie gelöst und so die Arzneimittelforschung vorangebracht, so das Nobelkomitee. Dabei geht es um die gezielte Vermehrung von bestimmten Molekülen. Augsburg ist Deutschlands entspannteste Großstadt. Das zeigt ein neuer Stressindex von Gesundheitsexperten. Augsburg punktet mit viel Grün, wenig Lärm und vielen Angeboten zur Stressprävention. Auf dem letzten Platz landet Düsseldorf wegen viel Straßenlärm, weniger Grün und langen Arbeitszeiten.
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4: Mit KI-Support. Viele Wolken gibt es heute Morgen und dazu kommt von Westen her schon Regen rein. Im Laufe des Tages wird es dann verbreitet nass, teils auch mal kräftiger. Später ziehen von Nordwesten immer wieder Schauer durch und vereinzelt ist auch ein Gewitter dabei. Dazu werden es 12 bis 22 Grad. Morgen im Süden oft länger trocken, sonst zieht wieder Regen auf, maximal 17 Grad.
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1: Im Studio ist Alina Wolf. Nach dem Wahlsieg der AfD in Sachsen-Anhalt sehen 58% der Befragten im ZDF-Politbarometer eine eher negative Auswirkung auf Deutschland, sollte die AfD die Regierung in Sachsen-Anhalt führen. 16% erwarten hingegen positive und 21% keine großen Auswirkungen. Das Urteil zum Umgang mit der AfD in ganz Deutschland fällt gemischt aus. 45% der Befragten finden, dass andere Parteien nicht mit der AfD zusammenarbeiten sollten. 53% meinen, die anderen Parteien sollten von Fall zu Fall über eine Kooperation entscheiden. Der Südosten der USA bereitet sich auf den Tropensturm Isaias vor. Laut dem Nationalen Hurrikanzentrum der USA könnte er sich zu einem starken Hurrikan mit enormen Windgeschwindigkeiten sowie heftigen Regenfällen entwickeln. Der Tropensturm soll am Freitag auf seinem vorhergesagten Weg in die US-Bundesstaaten Florida, Alabama und Mississippi treffen und dann weiter nach Norden ziehen. Auch in Georgia und New Orleans dürften die Auswirkungen noch deutlich zu spüren sein. Ein Termin für ein Gespräch von Kreml-Chef Wladimir Putin und US-Präsident Donald Trump über den Lungenpestverdacht nach dem Tod einer Wissenschaftlerin in Sibirien ist russischen Angaben zufolge offen. Eine Einigung für ein Telefongespräch stehe noch aus, sagte Kreml-Sprecher Dmitri Peskow der Nachrichtenagentur TASS. Zuvor hatte Trump angekündigt, dass er einen Termin für ein Telefonat habe. Nach dem Tod der Wissenschaftlerin wird über einen Lungenpestverdacht spekuliert. Russland bestreitet dies. Die Demokraten haben wegen des Vorwurfs der Finanzierung von Wahlwerbung mit Steuergeldern Klage gegen US-Präsident Donald Trump eingereicht. Die US-Regierung verstoße gegen das Verbot der Verwendung von Haushaltsmitteln für Werbungs- oder Propagandazwecke, heißt es in der Klage des Parteigremiums DNC. Dem US-Haushaltsamt werde vorgeworfen, dass es 20 Millionen Dollar dafür umgelagert habe. Wenige Wochen vor den Zwischenwahlen in den USA sorgen aktuell von der Regierung finanzierte Videos mit Botschaften Trumps für Aufregung. Der Bodensee hat in diesem Jahr außergewöhnlich wenig Wasser bekommen. Und eine schnelle Erholung ist nicht in Sicht. Nach Einschätzung der Landesanstalt für Umwelt Baden-Württemberg, LUBW, braucht es einen sehr nassen Herbst und Winter, damit sich die Wasserstände nachhaltig erholen können. Die Niederschläge müssten deutlich über dem für diese Jahreszeit üblichen Niveau liegen. Aktuell liegt der Pegelstand in Konstanz bei 248 cm, rund 89 cm unter dem langjährigen Mittel.
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2: Mit KI-Support. Viele Wolken gibt es gerade und dazu regnet es verbreitet, teils auch mal länger und kräftig. Am Nachmittag kann es im Südosten vereinzelt gewittern, später kommt von Nordwesten ein Mix aus Sonne und Wolken rein, dazu immer mal wieder Schauer. Die Höchstwerte liegen heute zwischen 12 und 22 Grad, an der Küste und in den Bergen gibt es Sturmböen. Morgen erst neblig, dann oft viele Wolken und wieder Regen, maximal 17 Grad.
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0: ZDF-Politbarometer eine eher negative Auswirkung auf Deutschland, sollte die AfD die Regierung in Sachsen-Anhalt führen. 16% erwarten hingegen positive und 21% keine großen Auswirkungen. Das Urteil zum Umgang mit der AfD in ganz Deutschland fällt gemischt aus. 45% der Befragten finden, dass andere Parteien nicht mit der AfD zusammenarbeiten sollten. 53% meinen, die anderen Parteien sollten von Fall zu Fall über eine Kooperation entscheiden. Der Südosten der USA bereitet sich auf den Tropensturm Isaias vor. Laut dem Nationalen Hurrikanzentrum der USA könnte er sich zu einem starken Hurrikan mit enormen Windgeschwindigkeiten sowie heftigen Regenfällen entwickeln. Der Tropensturm soll am Freitag auf seinem vorhergesagten Weg in die US-Bundesstaaten Florida, Alabama und Mississippi treffen und dann weiter nach Norden ziehen. Auch in Georgia und New Orleans dürften die Auswirkungen noch deutlich zu spüren sein. Ein Termin für ein Gespräch von Kreml-Chef Wladimir Putin und US-Präsident Donald Trump über den Lungenpestverdacht nach dem Tod einer Wissenschaftlerin in Sibirien ist russischen Angaben zufolge offen. Eine Einigung für ein Telefongespräch stehe noch aus, sagte Kreml-Sprecher Dmitri Peskow der Nachrichtenagentur TASS. Zuvor hatte Trump angekündigt, dass er einen Termin für ein Telefonat habe. Nach dem Tod der Wissenschaftlerin wird über einen Lungenpestverdacht spekuliert. Russland bestreitet dies. Die Demokraten haben wegen des Vorwurfs der Finanzierung von Wahlwerbung mit Steuergeldern Klage gegen US-Präsident Donald Trump eingereicht. Die US-Regierung verstoße gegen das Verbot der Verwendung von Haushaltsmitteln für Werbungs- oder Propagandazwecke, heißt es in der Klage des Parteigremiums DNC. Dem US-Haushaltsamt werde vorgeworfen, dass es 20 Millionen Dollar dafür umgelagert habe. Wenige Wochen vor den Zwischenwahlen in den USA sorgen aktuell von der Regierung finanzierte Videos mit Botschaften Trumps für Aufregung. Der Bodensee hat in diesem Jahr außergewöhnlich wenig Wasser bekommen. Und eine schnelle Erholung ist nicht in Sicht. Nach Einschätzung der Landesanstalt für Umwelt Baden-Württemberg, LUBW, braucht es einen sehr nassen Herbst und Winter, damit sich die Wasserstände nachhaltig erholen können. Die Niederschläge müssten deutlich über dem für diese Jahreszeit üblichen Niveau liegen. Aktuell liegt der Pegelstand in Konstanz bei 248 cm, rund 89 cm unter dem langjährigen Mittel.
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2: Mit KI-Support. Viele Wolken gibt es gerade und dazu regnet es verbreitet, teils auch mal länger und kräftig. Am Nachmittag kann es im Südosten vereinzelt gewittern. Später kommt von Nordwesten ein Mix aus Sonne und Wolken rein. Dazu immer mal wieder Schauer. Die Höchstwerte liegen heute zwischen 12 und 22 Grad. An der Küste und in den Bergen gibt es Sturmböen. Morgen erst neblig, dann oft viele Wolken und wieder Regen, maximal 17 Grad.
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1: Im Studio ist Alina Wolf. Nach dem Wahlsieg der AfD in Sachsen-Anhalt sehen 58% der Befragten im ZDF-Politbarometer eine eher negative Auswirkung auf Deutschland, sollte die AfD die Regierung in Sachsen-Anhalt führen.

0: Der Tropensturm soll am Freitag auf seinem vorhergesagten Weg in die US-Bundesstaaten Florida, Alabama und Mississippi treffen und dann weiter nach Norden ziehen. Auch in Georgia und New Orleans dürften die Auswirkungen noch deutlich zu spüren sein. Ein Termin für ein Gespräch von Kreml-Chef Wladimir Putin und US-Präsident Donald Trump über den Lungenpestverdacht nach dem Tod einer Wissenschaftlerin in Sibirien ist russischen Angaben zufolge offen. Eine Einigung für ein Telefongespräch stehe noch aus, sagte Kreml-Sprecher Dmitri Peskow der Nachrichtenagentur TASS. Zuvor hatte Trump angekündigt, dass er einen Termin für ein Telefonat habe. Nach dem Tod der Wissenschaftlerin wird über einen Lungenpestverdacht spekuliert. Russland bestreitet dies. Die Demokraten haben wegen des Vorwurfs der Finanzierung von Wahlwerbung mit Steuergeldern Klage gegen US-Präsident Donald Trump eingereicht. Die US-Regierung verstoße gegen das Verbot der Verwendung von Haushaltsmitteln für Werbungs- oder Propagandazwecke, heißt es in der Klage des Parteigremiums DNC. Dem US-Haushaltsamt werde vorgeworfen, dass es 20 Millionen Dollar dafür umgelagert habe. Wenige Wochen vor den Zwischenwahlen in den USA sorgen aktuell von der Regierung finanzierte Videos mit Botschaften Trumps für Aufregung. Der Bodensee hat in diesem Jahr außergewöhnlich wenig Wasser bekommen. Und eine schnelle Erholung ist nicht in Sicht. Nach Einschätzung der Landesanstalt für Umwelt Baden-Württemberg, LUBW, braucht es einen sehr nassen Herbst und Winter, damit sich die Wasserstände nachhaltig erholen können. Die Niederschläge müssten deutlich über dem für diese Jahreszeit üblichen Niveau liegen. Aktuell liegt der Pegelstand in Konstanz bei 248 cm, rund 89 cm unter dem langjährigen Mittel.
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2: Mit KI-Support. Viele Wolken gibt es gerade und dazu regnet es verbreitet, teils auch mal länger und kräftig. Am Nachmittag kann es im Südosten vereinzelt gewittern. Später kommt von Nordwesten ein Mix aus Sonne und Wolken rein. Dazu immer mal wieder Schauer. Die Höchstwerte liegen heute zwischen 12 und 22 Grad. An der Küste und in den Bergen gibt es Sturmböen. Morgen erst neblig, dann oft viele Wolken und wieder Regen, maximal 17 Grad.
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1: Im Studio ist Alina Wolf. Nach dem Wahlsieg der AfD in Sachsen-Anhalt sehen 58% der Befragten im ZDF-Politbarometer eine eher negative Auswirkung auf Deutschland, sollte die AfD die Regierung in Sachsen-Anhalt führen. 16% erwarten hingegen positive und 21% keine großen Auswirkungen. Das Urteil zum Umgang mit der AfD in ganz Deutschland fällt gemischt aus. 45% der Befragten finden, dass andere Parteien nicht mit der AfD zusammenarbeiten sollten. 53% meinen, die anderen Parteien sollten von Fall zu Fall über eine Kooperation entscheiden. Der Südosten der USA bereitet sich auf den Tropensturm Isaias vor. Laut dem Nationalen Hurrikanzentrum der USA könnte er sich zu einem starken Hurrikan mit enormen Windgeschwindigkeiten sowie heftigen Regenfällen entwickeln. Der Tropensturm soll am Freitag auf seinem vorhergesagten Weg in die US-Bundesstaaten Florida, Alabama und Mississippi

0: Die Demokraten haben wegen des Vorwurfs der Finanzierung von Wahlwerbung mit Steuergeldern Klage gegen US-Präsident Donald Trump eingereicht. Die US-Regierung verstoße gegen das Verbot der Verwendung von Haushaltsmitteln für Werbungs- oder Propagandazwecke, heißt es in der Klage des Parteigremiums DNC. Dem US-Haushaltsamt werde vorgeworfen, dass es 20 Millionen Dollar dafür umgelagert habe. Wenige Wochen vor den Zwischenwahlen in den USA sorgen aktuell von der Regierung finanzierte Videos mit Botschaften Trumps für Aufregung. Der Bodensee hat in diesem Jahr außergewöhnlich wenig Wasser bekommen. Und eine schnelle Erholung ist nicht in Sicht. Nach Einschätzung der Landesanstalt für Umwelt Baden-Württemberg, LUBW, braucht es einen sehr nassen Herbst und Winter, damit sich die Wasserstände nachhaltig erholen können. Die Niederschläge müssten deutlich über dem für diese Jahreszeit üblichen Niveau liegen. Aktuell liegt der Pegelstand in Konstanz bei 248 cm, rund 89 cm unter dem langjährigen Mittel.
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2: Mit KI-Support. Viele Wolken gibt es gerade und dazu regnet es verbreitet, teils auch mal länger und kräftig. Am Nachmittag kann es im Südosten vereinzelt gewittern. Später kommt von Nordwesten ein Mix aus Sonne und Wolken rein. Dazu immer mal wieder Schauer. Die Höchstwerte liegen heute zwischen 12 und 22 Grad. An der Küste und in den Bergen gibt es Sturmböen. Morgen erst neblig, dann oft viele Wolken und wieder Regen, maximal 17 Grad.
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1: Im Studio ist Alina Wolf. Nach dem Wahlsieg der AfD in Sachsen-Anhalt sehen 58% der Befragten im ZDF-Politbarometer eine eher negative Auswirkung auf Deutschland, sollte die AfD die Regierung in Sachsen-Anhalt führen. 16% erwarten hingegen positive und 21% keine großen Auswirkungen. Das Urteil zum Umgang mit der AfD in ganz Deutschland fällt gemischt aus. 45% der Befragten finden, dass andere Parteien nicht mit der AfD zusammenarbeiten sollten. 53% meinen, die anderen Parteien sollten von Fall zu Fall über eine Kooperation entscheiden. Der Südosten der USA bereitet sich auf den Tropensturm Isaias vor. Laut dem Nationalen Hurrikanzentrum der USA könnte er sich zu einem starken Hurrikan mit enormen Windgeschwindigkeiten sowie heftigen Regenfällen entwickeln. Der Tropensturm soll am Freitag auf seinem vorhergesagten Weg in die US-Bundesstaaten Florida, Alabama und Mississippi treffen und dann weiter nach Norden ziehen. Auch in Georgia und New Orleans dürften die Auswirkungen noch deutlich zu spüren sein. Ein Termin für ein Gespräch von Kreml-Chef Wladimir Putin und US-Präsident Donald Trump über den Lungenpestverdacht nach dem Tod einer Wissenschaftlerin in Sibirien ist russischen Angaben zufolge offen. Eine Einigung für ein Telefongespräch stehe noch aus, sagte Kreml-Sprecher Dmitri Peskow der Nachrichtenagentur TASS. Zuvor hatte Trump angekündigt, dass er einen Termin für ein Telefonat habe. Nach dem Tod der Wissenschaftlerin wird über einen Lungenpestverdacht spekuliert. Russland bestreitet dies. Die Demokraten haben wegen des Vorwurfs der Finanzierung von Wahlwerbung mit Steuergeldern Klage gegen US-Präsident Donald Trump.

0: erholen können. Die Niederschläge müssten deutlich über dem für diese Jahreszeit üblichen Niveau liegen. Aktuell liegt der Pegelstand in Konstanz bei 248 cm, rund 89 cm unter dem langjährigen Mittel.
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2: Mit KI-Support. Viele Wolken gibt es gerade und dazu regnet es verbreitet, teils auch mal länger und kräftig. Am Nachmittag kann es im Südosten vereinzelt gewittern. Später kommt von Nordwesten ein Mix aus Sonne und Wolken rein. Dazu immer mal wieder Schauer. Die Höchstwerte liegen heute zwischen 12 und 22 Grad. An der Küste und in den Bergen gibt es Sturmböen. Morgen erst neblig, dann oft viele Wolken und wieder Regen, maximal 17 Grad.
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1: Im Studio ist Alina Wolf. Nach dem Wahlsieg der AfD in Sachsen-Anhalt sehen 58% der Befragten im ZDF-Politbarometer eine eher negative Auswirkung auf Deutschland, sollte die AfD die Regierung in Sachsen-Anhalt führen. 16% erwarten hingegen positive und 21% keine großen Auswirkungen. Das Urteil zum Umgang mit der AfD in ganz Deutschland fällt gemischt aus. 45% der Befragten finden, dass andere Parteien nicht mit der AfD zusammenarbeiten sollten. 53% meinen, die anderen Parteien sollten von Fall zu Fall über eine Kooperation entscheiden. Der Südosten der USA bereitet sich auf den Tropensturm Isaias vor. Laut dem Nationalen Hurrikanzentrum der USA könnte er sich zu einem starken Hurrikan mit enormen Windgeschwindigkeiten sowie heftigen Regenfällen entwickeln. Der Tropensturm soll am Freitag auf seinem vorhergesagten Weg in die US-Bundesstaaten Florida, Alabama und Mississippi treffen und dann weiter nach Norden ziehen. Auch in Georgia und New Orleans dürften die Auswirkungen noch deutlich zu spüren sein. Ein Termin für ein Gespräch von Kreml-Chef Wladimir Putin und US-Präsident Donald Trump über den Lungenpestverdacht nach dem Tod einer Wissenschaftlerin in Sibirien ist russischen Angaben zufolge offen. Eine Einigung für ein Telefongespräch stehe noch aus, sagte Kreml-Sprecher Dmitri Peskow der Nachrichtenagentur TASS. Zuvor hatte Trump angekündigt, dass er einen Termin für ein Telefonat habe. Nach dem Tod der Wissenschaftlerin wird über einen Lungenpestverdacht spekuliert. Russland bestreitet dies. Die Demokraten haben wegen des Vorwurfs der Finanzierung von Wahlwerbung mit Steuergeldern Klage gegen US-Präsident Donald Trump eingereicht. Die US-Regierung verstoße gegen das Verbot der Verwendung von Haushaltsmitteln für Werbungs- oder Propagandazwecke, heißt es in der Klage des Parteigremiums DNC. Dem US-Haushaltsamt werde vorgeworfen, dass es 20 Millionen Dollar dafür umgelagert habe. Wenige Wochen vor den Zwischenwahlen in den USA sorgen aktuell von der Regierung finanzierte Videos mit Botschaften Trumps für Aufregung. Der Bodensee hat in diesem Jahr außergewöhnlich wenig Wasser bekommen. Und eine schnelle Erholung ist nicht in Sicht. Nach Einschätzung der Landesanstalt für Umwelt Baden-Württemberg, LUBW, braucht es einen sehr nassen Herbst und Winter, damit sich die Wasserstände nachhaltig erholen können. Die Niederschläge müssten deutlich über dem für diese Jahreszeit üblichen Niveau liegen. Aktuell liegt der Pegelstand in Konstanz bei 248 cm, rund 89 cm unter dem langjährigen Mittel.
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1: Im Studio ist Alina Wolf. Nach dem Wahlsieg der AfD in Sachsen-Anhalt sehen 58% der Befragten im ZDF-Politbarometer eine eher negative Auswirkung auf Deutschland, sollte die AfD die Regierung in Sachsen-Anhalt führen. 16% erwarten hingegen positive und 21% keine großen Auswirkungen. Das Urteil zum Umgang mit der AfD in ganz Deutschland fällt gemischt aus. 45% der Befragten finden, dass andere Parteien nicht mit der AfD zusammenarbeiten sollten. 53% meinen, die anderen Parteien sollten von Fall zu Fall über eine Kooperation entscheiden. Der Südosten der USA bereitet sich auf den Tropensturm Isaias vor. Laut dem Nationalen Hurrikanzentrum der USA könnte er sich zu einem starken Hurrikan mit enormen Windgeschwindigkeiten sowie heftigen Regenfällen entwickeln. Der Tropensturm soll am Freitag auf seinem vorhergesagten Weg in die US-Bundesstaaten Florida, Alabama und Mississippi treffen und dann weiter nach Norden ziehen. Auch in Georgia und New Orleans dürften die Auswirkungen noch deutlich zu spüren sein. Ein Termin für ein Gespräch von Kreml-Chef Wladimir Putin und US-Präsident Donald Trump über den Lungenpestverdacht nach dem Tod einer Wissenschaftlerin in Sibirien ist russischen Angaben zufolge offen. Eine Einigung für ein Telefongespräch stehe noch aus, sagte Kreml-Sprecher Dmitri Peskow der Nachrichtenagentur TASS. Zuvor hatte Trump angekündigt, dass er einen Termin für ein Telefonat habe. Nach dem Tod der Wissenschaftlerin wird über einen Lungenpestverdacht spekuliert. Russland bestreitet dies. Die Demokraten haben wegen des Vorwurfs der Finanzierung von Wahlwerbung mit Steuergeldern Klage gegen US-Präsident Donald Trump eingereicht. Die US-Regierung verstoße gegen das Verbot der Verwendung von Haushaltsmitteln für Werbungs- oder Propagandazwecke, heißt es in der Klage des Parteigremiums DNC. Dem US-Haushaltsamt werde vorgeworfen, dass es 20 Millionen Dollar dafür umgelagert habe. Wenige Wochen vor den Zwischenwahlen in den USA sorgen aktuell von der Regierung finanzierte Videos mit Botschaften Trumps für Aufregung. Der Bodensee hat in diesem Jahr außergewöhnlich wenig Wasser bekommen. Und eine schnelle Erholung ist nicht in Sicht. Nach Einschätzung der Landesanstalt für Umwelt Baden-Württemberg, LUBW, braucht es einen sehr nassen Herbst und Winter, damit sich die Wasserstände nachhaltig erholen können. Die Niederschläge müssten deutlich über dem für diese Jahreszeit üblichen Niveau liegen. Aktuell liegt der Pegelstand in Konstanz bei 248 cm, rund 89 cm unter dem langjährigen Mittel.
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2: Mit KI-Support. Viele Wolken gibt es gerade und dazu regnet es verbreitet, teils auch mal länger und kräftig. Am Nachmittag kann es im Südosten vereinzelt gewittern, später kommt von Nordwesten ein Mix aus Sonne und Wolken rein, dazu immer mal wieder Schauer. Die Höchstwerte liegen heute zwischen 12 und 22 Grad, an der Küste und in den Bergen gibt es Sturmböen. Morgen erst neblig, dann oft viele Wolken und wieder Regen, maximal 17 Grad.
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1: Im Studio Holger Dilk. Schönen guten Tag. In Berlin stellen sich Linke, SPD und Grüne gemeinsam gegen Antisemitismus. Das haben die Parteien klargestellt, nachdem sie den Weg für Sondierungsgespräche freigemacht hatten. Wer antisemitisch auffällt, wird bestraft, sagte die Berliner Linken-Chefin Kerstin Woltern.
2: Bei Verstößen gegen diese Grundsätze entscheiden die Fraktionen nach ihren Regeln über Konsequenzen bis hin zum Ausschluss transparent. Auf Wunsch ordnet ein Gremium aus 3 Fachleuten der Berliner Stadtgesellschaft Vorfälle ein. Wir etablieren es bewusst, weil wir unsere Stadt und diese Frage in unserer Stadt so ernst nehmen.
1: Zuvor gab es Antisemitismusvorwürfe gegen Teile der Linken. Die deutsche Wirtschaft läuft deutlich besser als gedacht, deshalb hat jetzt auch die Bundesregierung ihre Wachstumsprognose nach oben geschraubt. Das Wirtschaftsministerium geht jetzt von einem Plus in diesem Jahr von 1,3% aus, mehr als doppelt so viel wie im Frühjahr. Offenbar hat die Wirtschaft den Iran-Krieg und die gestiegenen Ölpreise viel besser verkraftet als angenommen. Vor allem die Exporte laufen gut und der Staat investiert an vielen Stellen kräftig. Davon profitieren viele Branchen. Die Spionageaffäre um den ehemaligen Chef des Bundesnachrichtendienstes Hanning spitzt sich weiter zu. Wie der Spiegel schreibt, soll der ehemalige Chefspion auch Kontakt zu einem chinesischen General gehabt haben. Offiziell bestätigt hat das die Bundesanwaltschaft nicht. Hanning sitzt seit gestern in Untersuchungshaft, ihm werden Landesverrat und Spionage vorgeworfen. Es soll geheime Infos weitergegeben und eine Analyse für einen fremden Geheimdienst gemacht haben. Um welchen genau es dabei geht, ist nicht bekannt. Die Bundesregierung ist beim Bürokratieabbau auf einem guten Weg, so steht es im Jahresbericht des Normenkontrollrats. Vieles ist schon beschlossen, muss aber noch umgesetzt werden. Als Beispiel nennen die Experten das Kindergeld, das künftig automatisch ausgezahlt werden soll. Der Literaturnobelpreis geht an die kanadische Schriftstellerin Anne Carson. Bekannt ist Carson vor allem für moderne Übersetzungen griechischer Mythen und das Vermischen verschiedener Gattungen. Schon in den vergangenen Jahren war sie als Favoritin für den Nobelpreis gehandelt worden.
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3: Mit KI-Support. Viele Wolken gibt es heute Nachmittag und immer wieder regnet es auch mal kräftiger. Im Südosten kann es dazu vereinzelt krachen. Später lockert es von Nordwesten her eher wieder auf. Dann gibt's Sonne und Wolken und zwischendurch noch Schauer und einzelne Gewitter. Dazu werden es zwischen 12 und 22 Grad. Morgen oft viele Wolken, von Nordwesten breitet sich Regen aus. Maximal 17 Grad.
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0: Ach, jetzt hätte ich doch beinahe herzlich willkommen zu Love Town gesagt. Ja, nein. Hier ist Funky Town, the grooviest Radio Show in deinem Radio. Zwei Stunden good old funky stuff. Am Mikrofon Thomas Krier. Ein fröhliches Hallo und natürlich willkommen. Booker Newberry III am Anfang der Show. 1974 hatte er seinen großen Hit mit Love Town. Funk, Soul und Disco, meistens oldschool. Das ist das, was es bei Funky Town gibt. Heute machen wir allerdings einen Ausflug. Und zwar noch in dieser Stunde gibt es Funky Town is in the house. Kommen wir gleich zu. Ich würde sagen, wir starten jetzt richtig durch. Let's do it. Boogie Boots.
1: Yeah. Thomas Krier ist...

New Disco aus 2020. Boogie Boots. Let's do it. Mit Old School geht's jetzt weiter, so wie man das von Funkyton gewohnt ist. Unser guter, bekannter George Benson. No One Emotion.

Man kann es nicht anders sagen, es ist und bleibt grandiose Musik aus dem Album 2020, George Benson, No One Emotion. Das Funky Town, the grooviest radio show in deinem Radio. Old School ist angesagt. Wer die Zeit selbst miterlebt hat, der erinnert sich vielleicht noch an den einen oder anderen Track. Wer später dazu kam, entdeckt vielleicht was Neues, Altes sozusagen. Jetzt die Manhattans, Crazy. Ride on, Funky Town.

dafür gab es einen Grammy. Beste männliche R&B-Gesangsdarbietung bei den 32. Grammy Awards 1990. Der Track selbst stammt aus 1989. Every Little Step, Bobby Brown. Und wir bleiben noch etwas in 1989 mit Jody Watley. Real Love.

0: Cody Watley. Das Video dazu war für mehrere MTV Video Music Awards nominiert. Der Track selbst stieg in Deutschland bis Platz 15 und in den USA und Kanada bis Platz 2 der Verkaufscharts. Nur ein Album hat die Formation Chemistry aus Washington DC gemacht. Das Album ist bei Sammlern sehr begehrt, stammt aus 1982. Nach diesem Album gab es noch zwei Singles. Eine davon gibt es jetzt bei Funkytown. I Can't Win for Losing Chemistry.
1: Old School, Baby.

Funky Town is in the house. Ich habe mir gedacht, das machen wir jetzt einfach mal. Bis zum Ende dieser Stunde House aus dem Funky Town Archiv. Los ging's mit Move Your Body von Marshall Jefferson, The House Music Anthem. Weiter geht's mit Big Bass und What You Do und Shakedown at Night.

Funktown is in the house. Big Bass featuring Michelle Nareen. What You Do. Und der Aldex Tessio Remix von Shakedown at Night. In der zweiten Stunde geht's dann wieder weiter mit Funk, Soul und Disco. Etwas 70s Disco. Und jetzt noch Flawless mit The Ones. Bis gleich!

sollte man ruhig öfter machen. Stop to Love, das war natürlich Luther Vandross aus seinem Album Give Me the Reason 1986. Ganz herzlich willkommen in der zweiten Stunde Funky Town. Thomas Kreher am Mikrofon. Und nicht nur ich bin da, sondern auch du bist natürlich da. Vielen Dank fürs Zuhören. Und Earth, Wind & Fire, The Ritchie Family und Denise Williams, auch alle da. Oder hier, Stevie Wonder, Love, Light & Flight. This is the Funky Town Radio Show.

Filmmusik aus dem Jahr 1984. The Woman in Red. So heißt der Film. Love Light in Flight, so heißt der Track. Stevie Wonder, bei Funky Town in der Originalversion gehört. Die Single, die es dazu damals gab, war um gute 2 Minuten gekürzt. Wir greifen mal wieder in die Funky Town Rare Tracks Kiste. A good thing is hard to find. Deep.

0: A Good Thing is So Hard to Find. Ein Track aus der Funkytown Rare Tracks Kiste ist so richtig rare, denn das ist auch noch eine B-Seite, nämlich von der Single Don't Wait. Deep heißt der Interpret oder die Formation, kann ich nicht mal so genau sagen, wie sich das verhält. Gesungen hat jedenfalls Aronette McClinton. So steht's jedenfalls auf dem Label. So, im Gegensatz dazu kommen jetzt alte und gute Bekannte. Cool Million featuring Kenny Thomas. Ein Track aus dem Jahr 2012, Without Your Love.
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Minds der Hot Soul Charts der USA? Erkennt man gleich. Das ist natürlich Earth, Wind & Fire. Sing a Song erreichte ebenfalls den Goldstatus für über 1 Million verkaufter Singles in den USA. 1975 war das. Gleich noch mehr aus den 70s, aber jetzt erst einmal etwas New Funk aus 2021. Cool Funk, Super DB.

StupidDB aus London. Ihr Sound ist eine Mischung aus Pop, Disco, Funks, Rock und Jazz. Inspiriert von Earth, Wind & Fire, The Police und Prince. So steht's jedenfalls im Steckbrief der Band. Und wir haben sie mit Cool Funk gehört. 1982 erschien das Album I'll Do My Best von der Ritchie Family. Ausgekoppelt wurde natürlich der Titeltrack, aber auch das hier. This Love's On Me. Ride on, ride on.

This Love's on Me, The Ritchie Family. Ich hatte es vorhin schon mal gesagt, wir tauchen nochmal ab in die 70s. Bevor wir zu den Disco-Sounds kommen, ist erstmal etwas Kuscheln angesagt. Denise Williams,

Okay, okay, das ist nicht ganz 70s. Ist nämlich 1980 erschienen, Ray Parker Jr. und Radio, It's Time to Party Now. Dafür ist das, was jetzt kommt, aber ganz sicher aus den 70s, 1977. Aus Frankreich, Eurodisco mit Amanda Lear, Queen of Chinatown.

in Deutschland richtig gut an. Damals Queen of Chinatown, Amanda Lear. Platz 2 in Deutschland, ebenso in Italien. Und irgendwie bin ich jetzt von diesem China-Sound so ein bisschen angetan. Ja. Ich pack einfach nochmal einen drauf aus dieser Ecke. Dance the Kung Fu, Carl Douglas.

0: Eigentlich hat Carlton George Douglas, so heißt er richtig, noch viel mehr gemacht. Aber er wird immer wieder mit der Kung-Fu-Geschichte in Verbindung gebracht. Gar nicht mal wegen dem hier, Dance the Kung-Fu. Eher natürlich wegen seinem großen Hit, Kung-Fu Fighting. Das war's mal wieder mit Funky Town. 2 Stunden Good Old Funky Stuff sind mal wieder um.
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0: Da gibt's die Playlist, den Track of the Day und alles rund um die Show. Heute noch Nene Cherry mit Buffalo Stance. Keep it funky, allzeit good times, sagt Thomas Krier, euer Mr. Funky Town. Tschüss, bis zum nächsten Mal.
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1: Im Studio Holger Dilk. Schönen guten Tag. In Berlin stellen sich Linke, SPD und Grüne gemeinsam gegen Antisemitismus. Das haben die Parteien klargestellt, nachdem sie den Weg für Sondierungsgespräche freigemacht hatten. Wer antisemitisch auffällt, wird bestraft, sagte die Berliner Linken-Chefin Kerstin Woltern.
2: Bei Verstößen gegen diese Grundsätze entscheiden die Fraktionen nach ihren Regeln über Konsequenzen bis hin zum Ausschluss transparent. Auf Wunsch ordnet ein Gremium aus 3 Fachleuten der Berliner Stadtgesellschaft Vorfälle ein. Wir etablieren es bewusst, weil wir unsere Stadt und diese Frage in unserer Stadt so ernst nehmen.
1: Zuvor gab es Antisemitismusvorwürfe gegen Teile der Linken. Die deutsche Wirtschaft läuft deutlich besser als gedacht, deshalb hat jetzt auch die Bundesregierung ihre Wachstumsprognose nach oben geschraubt. Das Wirtschaftsministerium geht jetzt von einem Plus in diesem Jahr von 1,3% aus, mehr als doppelt so viel wie im Frühjahr. Offenbar hat die Wirtschaft den Iran-Krieg und die gestiegenen Ölpreise viel besser verkraftet als angenommen. Vor allem die Exporte laufen gut und der Staat investiert an vielen Stellen kräftig. Davon profitieren viele Branchen. Die Spionageaffäre um den ehemaligen Chef des Bundesnachrichtendienstes Hanning spitzt sich weiter zu. Wie der Spiegel schreibt, soll der ehemalige Chefspion auch Kontakt zu einem chinesischen General gehabt haben. Offiziell bestätigt hat das die Bundesanwaltschaft nicht. Hanning sitzt seit gestern in Untersuchungshaft, ihm werden Landesverrat und Spionage vorgeworfen. Es soll geheime Infos weitergegeben und eine Analyse für einen fremden Geheimdienst gemacht haben. Um welchen genau es dabei geht, ist nicht bekannt. Die Bundesregierung ist beim Bürokratieabbau auf einem guten Weg, so steht es im Jahresbericht des Normenkontrollrats. Vieles ist schon beschlossen, muss aber noch umgesetzt werden. Als Beispiel nennen die Experten das Kindergeld, das künftig automatisch ausgezahlt werden soll. Der Literaturnobelpreis geht an die kanadische Schriftstellerin Anne Carson. Bekannt ist Carson vor allem für moderne Übersetzungen griechischer Mythen und das Vermischen verschiedener Gattungen. Schon in den vergangenen Jahren war sie als Favoritin für den Nobelpreis gehandelt worden.
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3: Mit KI-Support. Viele Wolken gibt es heute Nachmittag und immer wieder regnet es auch mal kräftiger. Im Südosten kann es dazu vereinzelt krachen. Später lockert es von Nordwesten her eher wieder auf, dann gibt's Sonne und Wolken und zwischendurch noch Schauer und einzelne Gewitter. Dazu werden es zwischen 12 und 22 Grad. Morgen oft viele Wolken, von Nordwesten breitet sich Regen aus, maximal 17 Grad.
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Ja, einen wunderschönen guten Abend an die Hörer und Hörerinnen. Möchte ich erstmal begrüßen, hier live aus dem Sendestudio Passau. Ist mal wieder soweit heute Ronnys Hitkiste. Ja, ich bin natürlich innerlich verantwortlich für diese Sendung am 8. Oktober. Genau, was habe ich denn heute mitgenommen? Und zwar Schlager. Ja. Und dann schauen wir mal, was die ersten zwei Titel jetzt dann erscheinen für euch. Und zwar Zimmer 17 heißt der Titel und der ist von Tanja Lasch. Und danach heißt der Titel Sera Sera von die Zwillingsherzen Claudia und Carmen. Und natürlich ist auch die Wunschbox geöffnet. Ihr dürft mich grüßen oder was wünschen.

Ja, das war Köllkalk verboten mit dem Titel Voll Normal. Nun habe ich für euch die nächsten zwei Songs mitgenommen. Und zwar Gynäkologe von Andy Schieb Anders. Und danach nennt sich der Titel Heureka von Tunnel.

Ja, das war Bierprinz mit dem Titel Bitte Bier. Danach habe ich für euch den nächsten zwei. Und zwar Hast du es mal versucht von Schlagermann. Und danach nennt sich der Titel Wenn das die letzte Nacht ist von Melia.

Ja, das war der Titel Amon St. Brown. Und nun habe ich für euch die nächsten zwei Titel mitgenommen. Und zwar mit Darese auf der Wiesen von Theresa. Und danach habe ich für euch den Titel Hildesheim von Malle Kalle.

das war der Titel Goldene Kette von Justin Fliegarten. Dennoch habe ich für euch den Titel Hänschen und der ist von Robombe und danach Bierkapitän mit dem Song Gekommen und so bleiben.

Ja, das war der Titel Costa fast gar nichts. Also von Alisa Melody. Danach habe ich für euch den Song mitgenommen. Warum nicht? Von Mika Aun. Und danach nennt sich der Titel Shepherd Welle von Timo Shepherd.

0: Achtung, Achtung, die Shepherd-Welle rollt an.
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0: Ja, das war Mike O'Connor mit dem Titel Sauerteig. Nun schauen wir mal, was ich jetzt für euch dabei habe. Der Titel heißt Probefahrt von Malle Witty.
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0: Und anschließend darauf nennt sich der Titel Minibar.

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1: Im Studio Holger Dilk. Schönen guten Tag. In Berlin stellen sich Linke, SPD und Grüne gemeinsam gegen Antisemitismus. Das haben die Parteien klargestellt, nachdem sie den Weg für Sondierungsgespräche freigemacht hatten. Wer antisemitisch auffällt, wird bestraft, sagte die Berliner Linken-Chefin Kerstin Woltern.
2: Bei Verstößen gegen diese Grundsätze entscheiden die Fraktionen nach ihren Regeln über Konsequenzen bis hin zum Ausschluss transparent. Auf Wunsch ordnet ein Gremium aus 3 Fachleuten der Berliner Stadtgesellschaft Vorfälle ein. Wir etablieren es bewusst, weil wir unsere Stadt und diese Frage in unserer Stadt so ernst nehmen.
1: Zuvor gab es Antisemitismusvorwürfe gegen Teile der Linken. Die deutsche Wirtschaft läuft deutlich besser als gedacht, deshalb hat jetzt auch die Bundesregierung ihre Wachstumsprognose nach oben geschraubt. Das Wirtschaftsministerium geht jetzt von einem Plus in diesem Jahr von 1,3% aus, mehr als doppelt so viel wie im Frühjahr. Offenbar hat die Wirtschaft den Iran-Krieg und die gestiegenen Ölpreise viel besser verkraftet als angenommen. Vor allem die Exporte laufen gut und der Staat investiert an vielen Stellen kräftig. Davon profitieren viele Branchen. Die Spionageaffäre um den ehemaligen Chef des Bundesnachrichtendienstes Hanning spitzt sich weiter zu. Wie der Spiegel schreibt, soll der ehemalige Chefspion auch Kontakt zu einem chinesischen General gehabt haben. Offiziell bestätigt hat das die Bundesanwaltschaft nicht. Hanning sitzt seit gestern in Untersuchungshaft, ihm werden Landesverrat und Spionage vorgeworfen. Es soll geheime Infos weitergegeben und eine Analyse für einen fremden Geheimdienst gemacht haben. Um welchen genau es dabei geht, ist nicht bekannt. Die Bundesregierung ist beim Bürokratieabbau auf einem guten Weg, so steht es im Jahresbericht des Normenkontrollrats. Vieles ist schon beschlossen, muss aber noch umgesetzt werden. Als Beispiel nennen die Experten das Kindergeld, das künftig automatisch ausgezahlt werden soll. Der Literaturnobelpreis geht an die kanadische Schriftstellerin Anne Carson. Bekannt ist Carson vor allem für moderne Übersetzungen griechischer Mythen und das Vermischen verschiedener Gattungen. Schon in den vergangenen Jahren war sie als Favoritin für den Nobelpreis gehandelt worden.
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3: Mit KI-Support. Viele Wolken gibt es heute Nachmittag und immer wieder regnet es auch mal kräftiger. Im Südosten kann es dazu vereinzelt krachen. Später lockert es von Nordwesten her eher wieder auf, dann gibt's Sonne und Wolken und zwischendurch noch Schauer und einzelne Gewitter. Dazu werden es zwischen 12 und 22 Grad. Morgen oft viele Wolken, von Nordwesten breitet sich Regen aus, maximal 17 Grad.
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4: Ja, das waren die Popradio Ostfriesland und Nachrichten. Nun geht es hier weiter in Sachen Schlage, heute in Ronnys Hitkiste. Die letzte Runde. Und zwar, das ist Jasmin Herrin mit dem Titel Herzborn Out. Danach habe ich für euch den Titel Saufen mit den Bildchens von Paulana Wagner.

das war Wurzbaum mit dem Titel Kiesinger Michael. Nun habe ich für euch den Titel dabei Barfuß im Regen von Die Frankes und danach nennt sich der Titel Fliegend wie ein Schmetterling von Nelia Solheit.

Ja, das war der Titel Die besten Jahre von Linda Feller. Nun habe ich für euch den Song mitgenommen, Jägermeisterin von Alina Hell. Und anschließend darauf nennt sich der Song Amore Amir von DJ Herzbeat.

Ja, das war Ilka Greenwald, genau, mit dem Titel Apartment 7. Nun habe ich für euch den Titel dabei Mia Moore von Cessen Am. Und danach habe ich für euch den Titel dabei Jackie Cola mit den Interpreten, die Tresa Brüder.

Ja, das war der Titel Nix bleibt für ewig von Sonja Philipp. Danach habe ich für euch den Titel dabei Himmelrot von Gestört aber geil. Und danach nennt sich der Titel Give It Up von Mont Beats.

Ja, das war der Titel Lebercast Peppy Groove von den Interpreten Peppy Music. Dann habe ich für euch den Titel dabei, also die nächsten zwei, Genau mein Ding von Pudi, und danach heißt der Titel Weck mich, wenn du gehst von Patricia Laras.

Ja, das war Tony Marshall mit dem Titel Die Hände zum Himmel, nun ein Feuch. Den nächsten zwei Interpreten, und zwar Steffi und Chris mit dem Titel Bis ans Lebensende. Und danach heißt der Titel Herzschlag Karussell von Heike Melodie.

so wie es immer. Ja, liebe Hörer und Hörer, nun geht ja meine Sendung leider wieder langsam in den Ende zu. Das war Vox Club mit dem Titel Einbrust auf uns. Ja, ich möchte mich auf jeden Fall an die Hörer und Hörer auf jeden Fall bedanken, dass ihr zahlreich eingeschaltet habt, und natürlich an Silke möchte ich erstmal begrüßen. Danke, dass du dabei warst, und Nancy natürlich, die auch dabei gewesen ist heute bei meiner Sendung in Schlagerabend. Ja, ich war natürlich für diese Sendung heute innerlich verantwortlich, aber bleibt noch dran, einen Titel habe ich für euch noch dabei, und zwar der Titel heißt Schlaf ein von Bentina Michael. Ja, ihr hört auf jeden Fall mich am Dienstag wieder in Sachen Club Sounds um 22 Uhr natürlich. Lasst euch überraschen, was ich da für euch dabei habe. Aber bleibt auf jeden Fall um 20 Uhr dran. Nach meiner Sendung ist auf jeden Fall Jans Radio Show dann wieder da. Und da wünsche ich auf jeden Fall auch viel Spaß beim Zuhören. Bis dahin, tschüssi!

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1: Im Studio ist Alina Wolf. US-Medien berichten, die Regierung lasse Optionen für neue Angriffe auf Ziele im Iran vorbereiten. Eine Entscheidung sei noch nicht gefallen. Trumps Sicherheitsteam habe vergangene Woche über das weitere Vorgehen gegen Iran und die Houthi-Miliz im Jemen beraten. Die Atlantic berichtet über Pläne für Angriffe vor den Zwischenwahlen am 3. November. Axios zufolge könnten Energie-, Infrastruktur- und Nuklearanlagen getroffen werden. Eine Eskalation könnte die jetzt schon gestiegenen Ölpreise weiter hochtreiben. Das Europaparlament machte den Weg für ein Verbot bleihaltiger Schrotmunition frei. Die EU-Kommission kann die Regeln nun beschließen. Die wichtigsten Pflichten sollen erst 7 Jahre später gelten. Betroffen ist Schrot mit mindestens 1% Blei. Blei reichert sich in der Umwelt an. Nach Angaben der Abgeordneten Manuela Ripa sind 135 Millionen Vögel jährlich gefährdet. Ausnahmen soll es beim Sportschießen sowie bei Sicherheit und Verteidigung geben. Jagdverbände warnen vor hohen Kosten für Schießstände. Der Betroffenenbeirat der Deutschen Bischofskonferenz hat Hürden und eine schleppende Bearbeitung bei der Anerkennung von Fällen sexuellen Missbrauchs kritisiert. Viele Betroffene müssten darum kämpfen, Entschädigungen von der katholischen Kirche zu erhalten, sagte der Vorsitzende des Beirats, Jens Windel. Von allen Seiten höre ich, wie anstrengend und entwürdigend es für Betroffene ist, Anträge zu stellen. Die Anerkennungszahlungen seien aus Sicht der Betroffenen zudem oft zu niedrig. Psychische Erkrankungen entwickeln sich nach Auswertung der Allgemeinen Ortskrankenkassen AOK zu einem Treiber für Fehlzeiten im Job mit langen Ausfallzeiten. Deswegen waren im vergangenen Jahr 403 Arbeitsunfähigkeitstage je 100 Kassenmitglieder zu verzeichnen, wie der AOK-Bundesverband nach eigenen versicherten Daten mitteilte. Krankschreibungen wegen Atemwegserkrankungen dauerten im Schnitt 5,7 Tage. Dagegen fehlten Beschäftigte bei psychischen Erkrankungen 2025 im Schnitt 28,5 Tage je Fall. Linke, Grüne und SPD in Berlin nehmen Sondierungsgespräche zur Regierungsbildung auf. Das teilten die Parteien nach der Wahl vor 2,5 Wochen mit. Voraussetzung für diesen Schritt war eine Verständigung beim Thema Antisemitismus. Wir schützen jüdisches Leben, stärken das Miteinander und setzen uns für Frieden und Verständigung ein, hieß es in einer Vereinbarung. Das Existenzrecht Israels sei unverhandelbar. Ebenfalls verständigten sich die Parteien darauf, Kontakte zur organisierten Kriminalität strikt zu ahnden.
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2: Heute Nacht fällt an den Alpen länger und teils kräftiger Regen. Oberhalb von etwa 1800 Metern geht er zunehmend in Schnee über, während im Norden noch Schauer durchziehen und an der Nordsee anfangs einzelne Gewitter möglich sind. Sonst lockert es zunehmend auf, später zieht im Westen und Nordwesten neuer Regen auf. Bei 9 bis 2 Grad, an den Küsten bleibt es milder und teils stürmisch. Am Freitag bleibt es im Süden und Südosten nach örtlichem Nebel noch länger freundlich und trocken, während sich von Nordwesten und Westen dichte Wolken mit Regen bis zur Oder, Neiße und Donau ausbreiten. Im Nordwesten später auch mit Schauern und einzelnen Gewittern. Die Höchstwerte liegen zwischen 10 und 16 Grad, im sonnigen Südosten bis 18 Grad. Im Norden weht ein kräftiger Südwestwind mit stürmischen Böen. Auf dem Brocken sind sogar schwere Sturm- bis orkanartige Böen möglich.
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3: Dankeschön an die Kollegen aus der Nachrichtenredaktion. Wir werfen einmal einen ganz kurzen Blick bei uns hier auf die Straßen in Norddeutschland.
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3: Hallo liebe Autofahrer, Achtung bitte auf der A1 Lübeck Richtung Hamburg. Hier wird zwischen dem Kreuz Hamburg-Ost und im Dreieck Norderelbe wegen Bauarbeiten von Freitag ca. 21 Uhr bis Montag 5 Uhr in beiden Richtungen die Fahrbahn gesperrt. Eine Umleitung ist aber hier vor Ort eingerichtet. Weiter geht es direkt auf der A2 Dortmund Richtung Hannover zwischen Wunstorf-Lute und Garbsen. Derzeit 3 Kilometer Stau im Baustellenbereich. Dann haben wir die A7 Hamburg Richtung Flensburg. Hier ist zwischen Rendsburg-Büdelsdorf und der Raststätte Berge-Ost nach einem Unfall aktuell auch die Fahrbahn gesperrt. Die A23 Hamburg Richtung Heide zwischen Pinneberg, Mitte und Tornesch. 2 Kilometer stockender Verkehr haben wir hier. Und auf der A29 Wilhelmshaven Richtung Ahlhorner Heide. Hier ist zwischen Oldenburg-Obenstede und dem Kreuz Oldenburg-Ost wegen Bauarbeiten bis morgen früh um 5 Uhr die Fahrbahn gesperrt. Die Umleitung hier dann über die U26. Und weiter geht es auf der A36 Fienburg Richtung Wolfenbüttel. Hier ist zwischen Osterwied Fienburg Ost und Fienburg wegen einer Nachtbaustelle bis morgen ca. 5 Uhr die Fahrbahn gesperrt. Ansonsten allzeit eine gute und vor allem sichere Fahrt. Kommt gut an!

Und damit moin moin und einen wunderschönen Donnerstagabend. Es ist wieder soweit, eine neue Ausgabe Jans Radio Show mit mir, mit Jan Mietzner aus dem Sendestudio in Obkanschott. Schön, dass ihr eingeschaltet habt, schön, dass ihr wieder mit dabei seid und schön, dass ich wieder da sein darf, denn die letzten Male sollte es dann irgendwie nicht sein. Technik und noch mehr Technik. Es hat nicht so funktioniert, wie es eigentlich sein sollte. Es war, naja, wie sollen wir es sagen, einfach zum, ja, da kommt gerade noch was rein hier. Vorsicht bitte auf der A7 Hannover Richtung Hamburg. Zwischen Ramelsloh und dem Horster Dreieck hier befindet sich derzeit eine ungesicherte Unfallstelle. Hier bitte vorsichtig. Hier ploppt hier gerade noch so rein in der letzten Sekunde. Was habe ich wieder mitgebracht? Ganz viel Musik natürlich in den nächsten 2 Stunden. Unter anderem haben wir mit dabei Musik von Earth, Wind and Fire mit September. Dann haben wir coole Musik von Bryan Adams mit dabei, von den Eagles, von Beatrice Egli für unsere Schlagerfreunde. Dann ganz, ganz viel andere Musik. Und es knistert heute mal wieder. Ich habe eine neue Maxi hier im Studio und da dürfen wir uns drauf freuen. Da dürfen wir uns richtig drauf freuen. Was es damit auf sich hat und wann es knistert oder wer es knistern lässt, das erfahrt ihr auf jeden Fall in der nächsten halben Stunde. Ich freue mich drauf auf jeden Fall und ich brauche diese Single heute, tatsächlich diese Maxi-Single, weil ich habe noch keinen Kaffee im Studio. Deswegen muss das heute auf jeden Fall so sein. Aber ich würde sagen, wir quatschen gar nicht mehr allzu lange und fangen direkt an mit Justin Timberlake, Can't Stop the Feeling. Moin Moin mit mir, mit Jan Mietzner.

Justin Timberlake und Can't Stop the Feeling. Das Ganze aus dem Sendestudio in Ungarnschott mit mir, mit Jamizo. Und natürlich bin ich auch inhaltlich und redaktionell für diese Sendung verantwortlich. Das habe ich eben total vergessen in der Hektik irgendwie. Na gut, wenn man noch nicht mal Kaffee vor sich hat, dann darf das auch so sein. Musikwünsche und Grüße dürft ihr natürlich gerne wieder loslassen per WhatsApp unter der 0155 110 14122. Die 0155 110 14122. Dort könnt ihr mir dann eure Grüße und Wünsche ganz gerne per Sprachnachricht oder auch per Chat hinterlassen. Und wir schauen dann mal, was wir heute auf jeden Fall noch so anstellen können damit. Gleich in den nächsten Minuten knistert es auf jeden Fall. Das habe ich euch ja versprochen. Aber wir haben natürlich auch ganz, ganz viel andere Musik. Wir haben eine vollgepackte Playliste tatsächlich. Und die nutzen wir natürlich auch aus. Unter anderem, ja, den natürlich jetzt nicht. Irgendwie hat sich da was reingeschlichen, was wir noch nicht spielen wollen. Aber gut, okay. Das sollten wir hinbekommen. Der ist aber ganz gut. Den spielen wir jetzt. Der war nicht weihnachtlich. Ich muss sagen, in der Hektik habe ich eine etwas ältere Playliste. Gespickt mit ein paar ganz aktuellen Sachen. Aber da waren noch ein paar Weihnachtstitel aus dem letzten Jahr dabei. Wunderbar. Wenn man nicht aufpasst, dann weihnachtet es jetzt schon. Hier sind die Dire Straits. Walk of Life.

Eine richtig coole Nummer von Johnny und Don't Stop Believin'. Und irgendwie haben wir hier wieder mal technische Probleme. Der ein oder andere wird sich wahrscheinlich schon gewundert haben. Mensch, die Titel sind aber extrem verzögert heute. Zumindest in der Anzeige hier bei uns. Und das ist ist ein bisschen komisch auf jeden Fall. Gleich lassen wir es knistern, so in circa 15, 20 Minuten. So viel kann ich euch versprechen, aber wir haben natürlich auch so ganz, ganz viel Musik drin. Es knistert auf jeden Fall richtig cool. Da freue ich mich schon drauf. Es knistert aber nicht nur einmal heute, sondern 3-4 Mal mal wieder. Ich habe dann nämlich wieder ein bisschen was Neues und ein bisschen was zugelegt. Deswegen muss ich da mal wieder ein bisschen mehr knistern lassen heute. Ihr dürft gerne mitmachen, 0155 110 141 22. 0155 110 141 22. Da könnt ihr mir gerne schreiben per WhatsApp. Und hier geht es weiter mit Walk the Moon, Shut Up and Dance.

Großer Folge für Dua Lipa und Don't Start Now aus dem Jahr 2019. Dort kam das Ding nämlich als Single raus, Ende Oktober 2019. In den UK Single Charts Platz Nummer 2. Der Song war der Auftakt zur Future Nostalgia Ära. Dann in den Billboard Hot 100 Platz Nummer 2. Damit übertraf Dua Lipa in den USA ihren vorherigen Peak von New Rules damals. Das Album Future Nostalgia erschien dann am 27. März 2020 und wurde in Großbritannien ein Nummer 1 Album. Bei den Grammys 2021 war Don't Start Now für Record of the Year, Song of the Year und Best Pop Solo Performance nominiert worden und damit gilt der Song als einer der Auslöser der großen Disco, New Disco Welle in den Mainstream Pop Anfang der 2020er Jahre. Richtig cooles Ding auf jeden Fall, Dua Lipa, Don't Start Now hier in Jans Radio Show um 20.30 Uhr gleich schon wieder. Ein Titel noch, dann schauen wir, was hier so los ist in der Welt. Hier ist Shabuzi, Abba-Song.

0: Shabuzi und der Bar-Song Tipsy, mega cool gemacht auf jeden Fall. Ein bisschen Country-Sound gibt es natürlich in Jans Radioshow immer wieder und immer ganz gerne. Jetzt schauen wir aber erstmal, was denn hier so los ist in Ostfriesland und Umgebung.
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0: Im Studio ist Jan Mietzner. Schönen guten Abend. Zum Gallimarkt in Leer müssen sich Autofahrer auf zahlreiche Straßensperrungen einstellen. Ab dem 9. Oktober sind unter anderem die Königstraße, Schmiedestraße und Pferdemarktstraße vollgesperrt. Die Rathausbrücke ist vom 14. bis zum 20. Oktober für Autos nicht befahrbar. Für die Anreise empfiehlt die Stadt je nach Fahrtrichtung ausgewiesene Routen. Parkmöglichkeiten gibt es unter anderem in der Urboemio-Straße, auf der Nesse und beim Kino. Die Verkehrseinschränkungen dauern teilweise bis zum 21. Oktober noch an. In Aurich müssen sich Autofahrer und Bootsführer während der Herbstferien auf Brückensperrungen einstellen. Grund sind notwendige Reparaturen an der Mechanik zweier Klappbrücken über den Ems-Jade-Kanal. Ab dem 12. Oktober wird die Klappbrücke in Haxtum an der Straße zum Haxtumer Feld vollständig gesperrt. Die Arbeiten dauern voraussichtlich bis zum 18. Oktober. Betroffen sind sowohl der Straßen- als auch der Schiffsverkehr. Da die Reparaturen in zwei Bauphasen erfolgt, wird die Brücke zu einem späteren Zeitpunkt dann auch erneut gesperrt. Mit Beginn der dunklen Jahreszeit warnt die Hamburger Polizei vor einer besonderen Einbrechermasche. Täter bringen unauffällige Klebefäden oder kleine Plastikschnipsel an Haustüren an. So können sie erkennen, ob eine Wohnung oder ein Haus über längere Zeit unbewohnt ist. Wer solche Markierungen an seiner Tür entdeckt, sollte auf jeden Fall die Polizei informieren. Gleichzeitig raten die Beamten dazu, Fenster und Türen ausreichend zu sichern. Kostenlose Beratung zum Einbrecherschutz gibt es bei den örtlichen Polizeidienststellen und beim Landeskriminalamt in Hamburg. Autofahrer müssen sich am kommenden Wochenende auf erhebliche Verkehrsbehinderungen in Hamburg einstellen. Die A1 wird von Freitag, 9. Oktober 21 Uhr bis Montag, den 12. Oktober 5 Uhr zwischen dem Dreieck Norderelbe und dem Kreuz Hamburg-Ost in beiden Richtungen vollständig gesperrt. Grund sind Arbeiten an der Norderelbbrücke sowie weitere Wartungsmaßnahmen. Der Fernverkehr soll großräumig über die A7 ausweichen. Innerhalb Hamburgs gibt es eine Umleitung über die Elbbrücken. Autofahrer sollten aber deutlich mehr Zeit einplanen. Soweit die Lokalnachrichten hier bei uns.
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0: Und wir schauen natürlich auch bei uns auf das Wetter hier. In der Nacht von Donnerstag auf Freitag regnet es aus dichten Wolkenfeldern, vor allem an der Küste, am Erzgebirge und im Alpenvorland. Die Temperaturen sinken auf 12 bis 3 Grad. Dabei treten im Norden und in der Mitte frische bis starke, im Nordosten stürmische Böen auf. Morgen am Freitag breiten sich von Nordwesten und Westen im Tagesverlauf bis zum Osten graue Wolkenfelder mit vielen auch starken Regengüssen aus. An der Nordsee entladen sich örtlich auch wieder Gewitter. Im Süden scheint nach Frühnebel zeitweise die Sonne. Hier treten nördlich der Donau einzelne Schauer auf. Im Alpenvorland bleibt es bei einem Wechsel von Sonne und Wolken meist trocken. 8 bis 16 Grad werden hier noch erwartet. Der Wind weht mäßig bis frisch an der Küste und auf den Höhen stark bis stürmisch aus Südwest bis West. Dabei treten frische bis starke Böen auf. Über der Nordhälfte besteht an der Küste und über den Höhen Gefahr von örtlichen Sturmböen zwischen 80 und 100 km/h. Am Samstag zeigt sich der Himmel dann meist wechselnd bis stark bewölkt. Nur vereinzelt scheint längere Zeit etwas die Sonne. Im Tagesverlauf kommt es dann aber zahlreich zu teils kräftigen Regengüssen. An der Küste bilden sich teilweise auch Gewitter. Die Höchsttemperaturen bewegen sich in den Nachmittagsstunden dann zwischen 8 und 17 Grad. Dazu weht ein mäßiger bis ist frischer. An der Küste starker bis stürmischer Wind aus überwiegend westlichen, zum Teil südwestlichen Richtungen. Dabei auch wieder frische bis starke Böen an der Küste und auf den Höhen sind auch Sturmböen möglich. Ganz kurz noch auf den Sonntag geschaut, denn am Sonntag setzt sich das wechselhafte Schauerwetter bei uns in einigen Regionen auf jeden Fall fort. In Küstennähe können sich örtlich Gewitter entladen. Allerdings kommt hier die Sonne auch wieder zwischendurch schon wieder häufiger zum Vorschein und auch mal längere Zeit. 9 bis 17 Grad werden erwartet. Es weht ein mäßiger bis frischer, an der Küste noch starker bis stürmischer Wind aus meist westlichen, an der Küste und an den Alpen auch nördlichen Richtungen. Dabei treten frische bis starke, über der Nordhälfte auch stürmische Böen auf.
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0: Und wir schauen natürlich nochmal bei uns auf die Straßen. Hallo liebe Autofahrer, ich habe wieder ein paar Meldungen für euch. Vorsicht bitte auf der A7 Hannover Richtung Kassel zwischen Hedemünden und Lutherberg. Hier steht ein defekter LKW. Und Vorsicht bitte in Hamburg in beiden Richtungen auf der B433 zwischen der Zeppelinstraße und Kronenstieg. Hier sind Personen auf der Fahrbahn. Fahrt ihr bitte dementsprechend vorsichtig. Die Staus und Behinderungen. Die A1 Lübeck Richtung Hamburg wird zwischen Kreuz Hamburg Ost und dem Dreieck Norderelbe wegen Bauarbeiten von Freitag ca. 21 Uhr bis Montag ca. 5 Uhr in beiden Richtungen gesperrt. Eine Umleitung ist aber hier vor Ort eingerichtet. Weiter auf der A2 Dortmund Richtung Hannover. Zwischen Wunsdorf, Lute und Garbsen 3 Kilometer Stau im Baustellenbereich haben wir hier aktuell. Hier müsst ihr ein bisschen Zeit mitbringen. Weiter geht es dann hier auf der A29 Wilhelmshaven Richtung Ahlhorner Heide. Hier ist zwischen Oldenburg-Obenstedt und dem Kreuz Oldenburg-Ost wegen Bauarbeiten bis morgen früh um 5 Uhr die Fahrbahn gesperrt. Umleitung hier über die U26 und weiter auf der A36 Fienburg Richtung Wolfenbüttel. Hier ist zwischen Osterwiek, Fienburg Ost und Fienburg wegen einer Nachbaustelle bis morgen ca. 5 Uhr die Fahrbahn gesperrt. Ansonsten allzeit eine gute und vor allem sichere Fahrt. Kommt gut an. Und damit nochmal moin moin und herzlich willkommen zur zweiten Stunde. Noch nicht, aber die erste Stunde ist schon ziemlich weit fortgeschritten. 20 Uhr und 40 Minuten. Es wird Zeit, dass wir es knistern lassen. Ganz viel Geknister. Jetzt hätte ich fast hier dieses Knisterding abgenommen. Aber das kann ich natürlich nicht mehr machen, denn das Ding liegt ja schon auf dem Plattenteller. Richtig coole Nummer. Die Maxi-Version von den Pet Shop Boys. Always on my mind habe ich für euch. In der langen Version, in der Maxi-Version, über 8 Minuten, die gibt es jetzt tatsächlich. Wir lassen es knistern hier bei uns.

Ja, schönes Geknister auf jeden Fall. Richtig schönes Geknister. Da ist sie auch schon zu Ende. Die Maxi-Version von den Pet Shop Boys, Always on My Mind. 8 Minuten 10 in der ganz langen Version aus dem Jahr 1987. Ihr dürft gerne noch mitmachen per WhatsApp unter der 0155 110 14122. Die 0155 110 14122. Da könnt ihr mir eure Grüße und Wünsche ganz gerne hinterlassen, wenn ihr möchtet. Wir machen erstmal weiter mit Musik gleich von Maroon 5 und Sugar und jetzt erstmal Musik von Bruno Mars mit Treasure und ich konnte mir diese Maxi jetzt nicht entgehen lassen. Deswegen habe ich immer noch keinen Kaffee und die erste Stunde ist gleich schon rum. Das hat es auch lange nicht mehr gegeben in Jans Radioshow. 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
1: Coole Musik von Shawn Mendes und There's Nothing Holding Me Back aus dem Jahr 2016 aus dem Album Illuminate Deluxe. Da hat er richtig Erfolge mit gehabt, auf jeden Fall rauf und runter gespielt, damals in der Radiozeit 2016, 2017 rum. Auch wir haben ihn rauf und runter gespielt. Jetzt war er fast verstaubt und verstaubt ist auch tatsächlich ein cooles Thema. Ich habe mich so ein bisschen gewundert gerade eben bei den Pet Shop Boys, Always on My Mind, zum Schluss, da hat es nicht mehr geknistert, da hat es so ein bisschen leicht übersteuert. Ja, wenn sich da ein bisschen Staub ablegt auf der Platte und sich das dann an der Nadel verfängt, dann klingt das genau so. Für viele junge Leute, das ist keine moderne Technik, das ist ganz alte, klassische Technik. Das war nämlich Musik von Vinyl. Gleich gibt es noch mehr Geknister auf jeden Fall heute hier in Jans Radio Show. Jetzt war erst um 21 Uhr, schauen wir, was in der Welt so los ist. Wir gehen in die Nachrichten. Bis gleich in Stunde Nummer 2.
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3: Im Studio ist Alina Wolf. US-Medien berichten, die Regierung lasse Optionen für neue Angriffe auf Ziele im Iran vorbereiten. Eine Entscheidung sei noch nicht gefallen. Trumps Sicherheitsteam habe vergangene Woche über das weitere Vorgehen gegen Iran und die Houthi-Miliz im Jemen beraten. Die Atlantic berichtet über Pläne für Angriffe vor den Zwischenwahlen am 3. November. Axios zufolge könnten Energie-, Infrastruktur- und Nuklearanlagen getroffen werden. Eine Eskalation könnte die jetzt schon gestiegenen Ölpreise weiter hochtreiben. Das Europaparlament machte den Weg für ein Verbot bleihaltiger Schrotmunition frei. Die EU-Kommission kann die Regeln nun beschließen. Die wichtigsten Pflichten sollen erst 7 Jahre später gelten. Betroffen ist Schrot mit mindestens 1% Blei. Blei reichert sich in der Umwelt an. Nach Angaben der Abgeordneten Manuela Ripa sind 135 Millionen Vögel jährlich gefährdet. Ausnahmen soll es beim Sportschießen sowie bei Sicherheit und Verteidigung geben. Jagdverbände warnen vor hohen Kosten für Schießstände. Der Betroffenenbeirat der Deutschen Bischofskonferenz hat Hürden und eine schleppende Bearbeitung bei der Anerkennung von Fällen sexuellen Missbrauchs kritisiert. Viele Betroffene müssten darum kämpfen, Entschädigungen von der katholischen Kirche zu erhalten, sagte der Vorsitzende des Beirats, Jens Windel. Von allen Seiten höre ich, wie anstrengend und entwürdigend es für Betroffene ist, Anträge zu stellen. Die Anerkennungszahlungen seien aus Sicht der Betroffenen zudem oft zu niedrig. Psychische Erkrankungen entwickeln sich nach Auswertung der Allgemeinen Ortskrankenkassen AOK zu einem Treiber für Fehlzeiten im Job mit langen Ausfallzeiten. Deswegen waren im vergangenen Jahr 403 Arbeitsunfähigkeitstage je 100 Kassenmitglieder zu verzeichnen, wie der AOK-Bundesverband nach eigenen versicherten Daten mitteilte. Krankschreibungen wegen Atemwegserkrankungen dauerten im Schnitt 5,7 Tage. Dagegen fehlten Beschäftigte bei psychischen Erkrankungen 2025 im Schnitt 28,5 Tage je Fall. Linke, Grüne und SPD in Berlin nehmen Sondierungsgespräche zur Regierungsbildung auf. Das teilten die Parteien nach der Wahl vor 2,5 Wochen mit. Voraussetzung für diesen Schritt war eine Verständigung beim Thema Antisemitismus. Wir schützen jüdisches Leben, stärken das Miteinander und setzen uns für Frieden und Verständigung ein, hieß es in einer Vereinbarung. Das Existenzrecht Israels sei unverhandelbar. Ebenfalls verständigten sich die Parteien darauf, Kontakte zur organisierten Kriminalität strikt zu ahnden.
2: 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Und jetzt das Wetter bei uns.
4: Heute Nacht fällt an den Alpen länger und teils kräftiger Regen. Oberhalb von etwa 1800 Metern geht er zunehmend in Schnee über, während im Norden noch Schauer durchziehen und an der Nordsee anfangs einzelne Gewitter möglich sind. Sonst lockert es zunehmend auf, später zieht im Westen und Nordwesten neuer Regen auf. Bei 9 bis 2 Grad, an den Küsten bleibt es milder und teils stürmisch. Am Freitag bleibt es im Süden und Südosten nach örtlichem Nebel noch länger freundlich und trocken, während sich von Nordwesten und Westen dichte Wolken mit Regen bis zur Oder, Neiße und Donau ausbreiten. Im Nordwesten später auch mit Schauern und einzelnen Gewittern. Die Höchstwerte liegen zwischen 10 und 16 Grad, im sonnigen Südosten bis 18 Grad. Im Norden weht ein kräftiger Südwestwind mit stürmischen Böen. Auf dem Brocken sind sogar schwere Sturm- bis orkanartige Böen möglich.
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1: Dankeschön an die Kollegen aus der Nachrichtenredaktion. Ganz kurz ein Blick bei uns auf die Straßen hier in Norddeutschland.
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1: Hallo liebe Autofahrer, Vorsicht bitte. In Hamburg auf der B433 der Flughafenstraße zwischen der Zeppelinstraße und Sengelmannstraße. Hier sind Personen auf der Fahrbahn. Fahrt hier bitte dementsprechend vorsichtig. Weiter geht es mit den Staus und Behinderungen. Die A1... Da verschwindet die Meldung von eben gerade. Okay, da habt ihr also wieder freie Fahrt scheinbar. Weiter geht es auf der A1 Lübeck Richtung Hamburg. Hier wird zwischen dem Kreuz Hamburg Ost und dem Dreieck Norderelbe wegen Bauarbeiten von Freitag 21 Uhr bis Montag ca. 5 Uhr in beiden Richtungen gesperrt. Eine Umleitung ist aber eingerichtet. Auf der A2 geht es weiter Dortmund Richtung Hannover. Zwischen Wunsdorf, Lute und Garbsen 3 Kilometer Stau im Baustellenbereich haben wir hier aktuell. Die A29, Entschuldigung, Wilhelmshaven Richtung Ahlhorner Heide. Hier ist zwischen Oldenburg-Umstede und dem Kreuz Oldenburg-Ost wegen Bauarbeiten bis morgen früh um 5 Uhr die Fahrbahn gesperrt. Die Umleitung hier über die U26. Und weiter auf der A36, Fiedenburg Richtung Wolfenbüttel. Hier ist zwischen Osterwiek-Fiedenburg-Ost und Fiedenburg wegen einer Nachbaustelle bis morgen ca. 5 Uhr die Fahrbahn gesperrt. Ansonsten allzeit eine gute und vor allem sichere Fahrt. Kommt gut an. Und damit moin moin und willkommen zurück zur Stunde Nummer 2. Und zur Stunde Nummer 2 haben wir nicht nur was zum Knistern, nein, wir haben auch was zu trinken, wir haben Kaffee. Ich habe es dann tatsächlich mal geschafft, in der Zwischenzeit die Tasse wieder zu füllen und so habe ich dann zumindest in dieser Stunde mein Kaffee. Mit einem Kaffee durch 2 Sendestunden. Das ist ein Rekord, das müssen wir tatsächlich mal, glaube ich, im Kalender festhalten. Das haben wir nämlich noch nicht geschafft. 0155 110 14122 0155 110 14122. Das ist die WhatsApp-Hotline hier im Studio für eure Grüße und Wünsche. Wenn ihr da Bock drauf habt, dann schreibt mir ganz gerne. Und ansonsten über die Gruß- und Wunschbox sollte das auch ohne Probleme möglich sein. Da dürft ihr mir natürlich auch gerne schreiben. Ansonsten geht es hier weiter in der nächsten Stunde noch mit neuer Musik unter anderem. Gleich die ein oder anderen neuen Sachen haben wir noch mit dabei und natürlich haben wir auch noch die ein oder anderen Schlagersachen mit dabei. Da dürfte sich dann unsere Lisa gleich wieder freuen, die wahrscheinlich ganz, ganz laut macht, wenn es dann um Schlager geht. Und wenn es dann noch um Beatrice Egli geht, dann wird es recht laut gemacht. Die habe ich nämlich als nächstes aufliegen mit ihrem Titel Mein Herz.

Die guten alten Hits der 80er Jahre, das waren Culture Club und Karma Chameleon aus dem Jahr 1983. Wir bleiben in den 80er Jahren, wir gehen in Richtung Ende der 80er Jahre mit dem hier. Es knistert wieder. Hier ist Tina Turner und The Best von Vinyl.

Richtig coole Hits aus den 80er Jahren. Das war Tina Turner und ihr Titel The Best aus dem Jahr 1988. Natürlich von Vinyl. Ich hab's ja gesagt, wir lassen es heute tatsächlich mal wieder knistern. Jetzt knistert es aber nicht, denn das nächste bisschen Musik ist auf jeden Fall wieder digital, also nicht geknistert. Man sollte nur den richtigen Regler hochziehen, dann funktioniert das auch. Wobei ich mir sicher bin, dass die nächsten Jungs, die wir hier aufliegen haben, auch in der Zeit waren, wo es Vinyl gab. Und mit Sicherheit haben diese Jungs auch die ein oder andere Vinyl rausgebracht. Everybody. Die Rede ist natürlich von den Backstreet Boys. Everybody Backstreet's Back.

Die coolen Hits der 90er, die Backstreet Boys und Everybody Backstreet's Back aus dem Jahr 1997. Und wir gehen wieder ein bisschen zurück. Nicht zu Deepesh Mode. Enjoy the silence.

Ja, cooles Ding von Depeche Mode und Enjoy the Silence. Haben wir auch lange, lange Zeit tatsächlich nicht mehr gehört. Dabei ist das eigentlich ein richtig cooles Stück und vor allem war das Ding auch relativ erfolgreich damals in den 90er Jahren. Erschien 1990 tatsächlich in den UK Single Charts Platz Nummer 6. Der erste Charteintritt war dort am 17. Februar 1990, also kurz nach der Erscheinung. Und in den Billboard Hot 100 Platz Nummer 8. Damit wurde der Song Depeche Modes höchstplatzierte Single in den USA und ja, heute immer noch ein Hit, den wir gerne hören. Der Song gewann 1991 den Brit Award als Best British Single tatsächlich und irgendwie haben wir so ein kleines UK Special, könnte man fast sagen. Wir haben gleich auf jeden Fall noch ein bisschen was von Vinyl, wir lassen es gleich auf jeden Fall noch knistern. Dann. Auf jeden Fall haben wir noch Aretha Franklin und George Michael und I Knew You Were Waiting habe ich auf jeden Fall noch mit dabei. Aber auch so habe ich noch die ein oder anderen coolen Sachen von Vinyl heute. Irgendwie wieder ein Vinyl-Special, dafür fällt es dem Kinotipp zum Opfer, weil wir hier in der, ja, in der aktuellen kalten Zeit, könnte man sagen, mehr mit Vinyl drum spielen. Einen Musikwunsch habe ich aber von unserer Niki. Sie wünscht sich Britney Spears und Lucky, wenn ich das richtig gelesen habe. Jetzt muss ich doch nochmal schauen. Genau. Der kommt von unserer Niki. Hier ist Britney Spears, Lucky aus den 2000ern.

Ja, man könnte meinen, das sind ja heute die größten Hits aller Zeiten. Die gibt es demnächst tatsächlich nochmal. Dann gibt es nämlich mal wieder ein Soundtrack XXL tatsächlich. So viel kann ich euch schon mal verraten. Da freue ich mich schon drauf. Dann gibt es die größten Hits aller Zeiten, dann auch von Vinyl. Und ich habe mir irgendwie sagen lassen, dass da noch ein bisschen Vinyl im Anmarsch ist. Ich bin gespannt, was da alles so passiert. Ich sehe es schon kommen. Wahrscheinlich irgendwie so 10 Stunden live von Vinyl oder so. Wir kommen wahrscheinlich dann gar nicht mehr zur Ruhe. Das war Bryan Adams und Run to You aus dem Jahr 1984. Platz Nummer 6 in der Billboard Hot 100 und in der Billboard Top Rock Tracks Platz Nummer 1 damals. In Kanada Platz Nummer 4 und in den UK Single Charts Platz Nummer 11. Soeben die Top 10 verfehlt auf jeden Fall. Das Ganze aus dem Album Reckless. Eines der erfolgreichsten Bryan Adams Alben überhaupt auf jeden Fall. Der Song war die Leadsingle aus Reckless und wurde weltweit am 18. Oktober 1984 veröffentlicht. Weiter geht es gleich nochmal mit Vinyl. Die London Boys, Harlem Desire habe ich gleich auf jeden Fall noch für euch. Jetzt gibt es aber erstmal noch ein bisschen was Aktuelles von Avamax, Kings and Queens.

Die London Boys und Harlem Desire, das Ganze hier wieder von Vinyl. Und ich habe mir sagen lassen, einer geht noch, wenn nicht sogar noch zwei von Vinyl. Also irgendwie sind wir hier wieder in Vinylfieber in Jans Radio Show. Ihr könnt aber trotzdem noch eure Grüße und Wünsche loslassen. Vielleicht habe ich den ja auch auf Vinyl, dann spiele ich ihn auch von Vinyl. Wobei wir uns hier noch so ein bisschen einig werden müssen im Studio. Wir müssen da noch ein bisschen was basteln, damit wir ja so ein bisschen Übersicht haben, was wir denn tatsächlich von Vinyl auch wirklich da haben. Hier ist Ray Garvey und Irish Eyes.

Reggae und Irish Eyes um 21:50 mit mir, mit Jan Mietzner, hier aus dem Sendestudio und ob ganz schott. Schön, dass ihr eingeschaltet habt in den letzten 10 Minuten. Wahnsinn, wie die Zeit vergeht. Ich frage mich wieder, wo 2 Stunden hin sind, auf jeden Fall. Ein bisschen Schlager haben wir noch, nämlich ein Musikwunsch von der Lisa. Sie wünscht sich was Schönes von Michelle und das spielen wir natürlich. Hier ist Paris.

Das war Michelle mit ihrem Titel Paris und wir lassen es nochmal knistern. Aretha Franklin and George Michael, I knew you were waiting for me.

George Michael und Aretha Franklin, I Knew You Were Waiting For Me. Das war ein Hit aus dem Jahr 1987. Ach, richtig cooles Ding. In den Billboard Hot 100 tatsächlich ein Nummer 1 Hit und auch in den UK Single Charts ein Nummer 1 Hit. Der Song erreichte in Großbritannien die Spitze der offiziellen Single Charts und er wurde 1988, also ein Jahr nach der Erscheinung, für den Grammy Award ausgezeichnet als Best R&B Performance. Also schon richtig, richtig erfolgreich. Von Vinyl natürlich haben wir das gehört. Man hat es auch, glaube ich, nicht überhören können, denn es hat ja doch schon sehr schön geknistert. Das war's auch schon wieder mit einer neuen Ausgabe Jans Radio Show und mit mir, mit Jan Mietzner aus dem Sendestudio in Upganschott. Ich verabschiede mich an dieser Stelle und wir hören uns wieder nächste Woche Donnerstag von 20 bis 22 Uhr zu einer neuen Ausgabe Jans Radio Show. Und ansonsten, wer möchte, gerne auch am Sonntag zu einer neuen Ausgabe. Ausgabe Schlagerzauber. Ansonsten sage ich Tschüss, Servus und Goodbye. Mein Name ist ja, wir haben es wieder. Mein Name ist Jan Mietzner und ich war auch inhaltlich und redaktionell für diese Sendung verantwortlich und ich verabschiede mich mit Taylor Swift und You Belong With Me. Macht's gut. Ciao.

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1: Im Studio ist Alina Wolf. US-Medien berichten, die Regierung lasse Optionen für neue Angriffe auf Ziele im Iran vorbereiten. Eine Entscheidung sei noch nicht gefallen. Trumps Sicherheitsteam habe vergangene Woche über das weitere Vorgehen gegen Iran und die Houthi-Miliz im Jemen beraten. Die Atlantic berichtet über Pläne für Angriffe vor den Zwischenwahlen am 3. November. Axios zufolge könnten Energie-, Infrastruktur- und Nuklearanlagen getroffen werden. Eine Eskalation könnte die jetzt schon gestiegenen Ölpreise weiter hochtreiben. Das Europaparlament machte den Weg für ein Verbot bleihaltiger Schrotmunition frei. Die EU-Kommission kann die Regeln nun beschließen. Die wichtigsten Pflichten sollen erst 7 Jahre später gelten. Betroffen ist Schrot mit mindestens 1% Blei. Blei reichert sich in der Umwelt an. Nach Angaben der Abgeordneten Manuela Ripa sind 135 Millionen Vögel jährlich gefährdet. Ausnahmen soll es beim Sportschießen sowie bei Sicherheit und Verteidigung geben. Jagdverbände warnen vor hohen Kosten für Schießstände. Der Betroffenenbeirat der Deutschen Bischofskonferenz hat Hürden und eine schleppende Bearbeitung bei der Anerkennung von Fällen sexuellen Missbrauchs kritisiert. Viele Betroffene müssten darum kämpfen, Entschädigungen von der katholischen Kirche zu erhalten, sagte der Vorsitzende des Beirats, Jens Windel. Von allen Seiten höre ich, wie anstrengend und entwürdigend es für Betroffene ist, Anträge zu stellen. Die Anerkennungszahlungen seien aus Sicht der Betroffenen zudem oft zu niedrig. Psychische Erkrankungen entwickeln sich nach Auswertung der Allgemeinen Ortskrankenkassen AOK zu einem Treiber für Fehlzeiten im Job mit langen Ausfallzeiten. Deswegen waren im vergangenen Jahr 403 Arbeitsunfähigkeitstage je 100 Kassenmitglieder zu verzeichnen, wie der AOK-Bundesverband nach eigenen versicherten Daten mitteilte. Krankschreibungen wegen Atemwegserkrankungen dauerten im Schnitt 5,7 Tage. Dagegen fehlten Beschäftigte bei psychischen Erkrankungen 2025 im Schnitt 28,5 Tage je Fall. Linke, Grüne und SPD in Berlin nehmen Sondierungsgespräche zur Regierungsbildung auf. Das teilten die Parteien nach der Wahl vor 2,5 Wochen mit. Voraussetzung für diesen Schritt war eine Verständigung beim Thema Antisemitismus. Wir schützen jüdisches Leben, stärken das Miteinander und setzen uns für Frieden und Verständigung ein, hieß es in einer Vereinbarung. Das Existenzrecht Israels sei unverhandelbar. Ebenfalls verständigten sich die Parteien darauf, Kontakte zur organisierten Kriminalität strikt zu ahnden.
0: 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Und jetzt das Wetter bei uns.
2: Heute Nacht fällt an den Alpen länger und teils kräftiger Regen. Oberhalb von etwa 1800 Metern geht er zunehmend in Schnee über, während im Norden noch Schauer durchziehen und an der Nordsee anfangs einzelne Gewitter möglich sind. Sonst lockert es zunehmend auf, später zieht im Westen und Nordwesten neuer Regen auf. Bei 9 bis 2 Grad, an den Küsten bleibt es milder und teils stürmisch. Am Freitag bleibt es im Süden und Südosten nach örtlichem Nebel noch länger freundlich und trocken, während sich von Nordwesten und Westen dichte Wolken mit Regen bis zur Oder, Neiße und Donau ausbreiten. Im Nordwesten später auch mit Schauern und einzelnen Gewittern. Die Höchstwerte liegen zwischen 10 und 16 Grad, im sonnigen Südosten bis 18 Grad. Im Norden weht ein kräftiger Südwestwind mit stürmischen Böen. Auf dem Brocken sind sogar schwere Sturm- bis orkanartige Böen möglich.
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4: 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Am Mikrofon ist mehr oder weniger Christian Ohrens, denn wie alle Mix-Ausgaben ist auch die heutige Sendung unmoderiert. An den Decks heute wieder DJ CDS aus Magdeburg, der uns auch heute wieder eine Mischung aus neueren und älteren Tracks aus den Bereichen Uplifting und Vocal Trance präsentiert. Viel Spaß!
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